Beim nächsten Ton ist es 11 Uhr 56 Minuten und 10 Sekunden. Bitte gedulden Sie sich einen Augenblick.

0: Beim nächsten Ton ist es 11 Uhr 56 Minuten und 10 Sekunden.
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0: 59 minutos und 10 Sekunden. Am nächsten Ton ist es.